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1: Recht frisch die Temperaturen in der Nacht, aber dafür kommt der Start ins Wochenende wieder sommerlich heiß mit Temperaturen knapp an die 30 Grad. Das Wochenende dann eher durchwachsen mit ein paar dickeren Wolken und am Samstag noch bis zu 25 Grad. Der Sonntag mit teilweise Schauern und Gewittern und spürbar kühler.
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1: Recht frisch die Temperaturen in der Nacht, aber dafür kommt der Start ins Wochenende wieder sommerlich heiß mit Temperaturen knapp an die 30 Grad. Das Wochenende dann eher durchwachsen mit ein paar dickeren Wolken und am Samstag noch bis zu 25 Grad. Der Sonntag mit teilweise Schauern und Gewittern und spürbar kühler.

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3: Recht frisch die Temperaturen in der Nacht, aber dafür kommt der Start ins Wochenende wieder sommerlich heiß mit Temperaturen knapp an die 30 Grad. Das Wochenende dann eher durchwachsen mit ein paar dickeren Wolken und am Samstag noch bis zu 25 Grad. Der Sonntag mit teilweise Schauern und Gewittern und spürbar kühler.
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1: Ich bin Katrin Steinberger. Guten Morgen. Die Preise in Deutschland werden sehr wahrscheinlich weiter steigen. Das Statistische Bundesamt gibt heute eine erste Schätzung ab zur Inflation diesen Monat, also Mai. David Riemer hat die Einzelheiten.
2: Hohe Spritpreise, das erleben wir seit Wochen an den Tankstellen und auch die Unternehmen. Sie werden die gestiegenen Preise voraussichtlich in gewissem Maße an die Verbraucher weitergeben. Da sind sich Volkswirte sicher. Konkret heißt das, wenn das Anliefern der Milch in die Molkerei mehr kostet, da die Tankfüllung mehr kostet, müssen Milchbauern und Molkereien diese Mehrkosten wieder reinholen. Den Preis für den Liter Milch zu erhöhen, ist da eine Möglichkeit.
1: Wenn man krank ist, ist man krank. So ist es geregelt. In Zukunft sollen sich Beschäftigte aber auch nur teilweise arbeitsunfähig melden können. Das ist eine Maßnahme, um die gesetzlichen Krankenkassen zu entlasten. Die Kassenärzte befürchten aber Probleme bei der Umsetzung. Die Ärzte müssten sich vor jeder Krankschreibung über die Arbeitsbedingungen jedes Einzelnen erkundigen. Das sei nicht leistbar, heißt es. Die Chemnitzer Wirtschaft will die Beziehungen nach Asien verbessern. Der Industrieverein Sachsen und die TU Chemnitz haben dazu die Vertreter mehrerer Länder zu einem Technologieforum in unsere Stadt eingeladen. Dabei will sich Chemnitz einerseits als Wissenschaftsstandort präsentieren und andererseits neue Wirtschaftskontakte knüpfen. Die Teilnehmer kommen unter anderem aus Kirgisistan, Tadschikistan, Pakistan und Bangladesch. Im WM-Vorbereitungsquartier der DFB-11 bei Adidas in Herzogenaurach könnte es heute etwas lauter werden. Die Fußballnationalmannschaft bekommt Besuch von ihren Frauen, Freundinnen und Kindern. DFB-Sportdirektor Rudi Völler.
3: Viele Familienmitglieder, Frauen, Kinder, wer möchte, kommen relativ viele, habe ich jetzt gehört von unserem Teammanagement. Gibt es hier nochmal hier im Homeground nochmal eine Verabschiedung, bevor es dann Samstagmorgen nach Frankfurt geht. Ja, und dann wird sich darauf vorbereitet.
1: Denn am Sonntag steht der vorletzte WM-Test an in Mainz gegen Finnland.
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4: Recht frisch die Temperaturen in der Nacht, aber dafür kommt der Start ins Wochenende wieder sommerlich heiß mit Temperaturen knapp an die 30 Grad. Das Wochenende dann eher durchwachsen mit ein paar dickeren Wolken und am Samstag noch bis zu 25 Grad. Der Sonntag mit teilweise Schauern und Gewittern und spürbar kühler.

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1: Mit Michael Daub, guten Morgen. Tragisches Badeunglück in Chemnitz. Dort ist gestern Abend ein Mann im Stausee Rabenstein ertrunken. Feuerwehr, Polizei und die LRG wurden gegen 6:30 alarmiert, nachdem der Badegast plötzlich verschwunden war. Wenig später dann die traurige Gewissheit, der Mann konnte nur noch leblos aus dem Wasser geborgen werden. Der Verband sächsischer Wohnungsgenossenschaften rechnet in den kommenden Jahren mit weiter stark steigenden Mieten. Grund dafür seien vor allem die explodierenden Betriebskosten durch den Anstieg der Energiepreise. Wenn man krank ist, dann ist man krank, so ist es geregelt. In Zukunft sollen sich Beschäftigte aber auch nur teilweise arbeitsunfähig melden können. Das ist eine Maßnahme, um die gesetzlichen Krankenkassen zu entlasten. US-Vizepräsident Vance macht Hoffnung auf eine schnelle Einigung mit dem Iran. Er sagt, man sei kurz davor, aber noch nicht ganz am Ziel. Wann und ob Präsident Trump unterschreibt, ist noch offen. Und der Leipziger Stadtrat hat einen sogenannten kommunalen Wärmeplan beschlossen. Er wird per Gesetz vom Bund vorgeschrieben. Damit sollen alle deutschen Kommunen bis 2045 treibhausneutral und unabhängig von fossilen Energien werden.
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2: Recht frisch die Temperaturen in der Nacht, aber dafür kommt der Start ins Wochenende wieder sommerlich heiß mit Temperaturen knapp an die 30 Grad. Das Wochenende dann eher durchwachsen mit ein paar dickeren Wolken und am Samstag noch bis zu 25 Grad. Der Sonntag mit teilweise Schauern und Gewittern und spürbar kühler.
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5: Michael Daub, guten Morgen. Tragisches Badeunglück in Chemnitz. Wie Tag 24 berichtet, ist gestern Abend ein Mann im Stausee Rabenstein ertrunken. Feuerwehr, Polizei und die LRG wurden gegen 6:30 alarmiert, nachdem der Badegast plötzlich verschwunden war. Mit mehreren Booten suchten die Einsatzkräfte den See ab. Wenig später dann die traurige Gewissheit, der Mann konnte nur noch leblos aus dem Wasser geborgen werden. Die Hintergründe des Unglücks sind bislang unklar. Die sozial orientierte Wohnungswirtschaft in Sachsen steht weiter unter Druck. Bei den Mieten liegen die Genossenschaften zwar noch im grünen Bereich, Sorgen bereiten aber die steigenden Betriebskosten, wie der Verbandschef der Wohnungs- und Immobilienwirtschaft Sachsen, Alexander Müller, jetzt erklärt hat.
6: Für die Menschen sind es Wohnkosten. Für die machen keinen Unterschied, ob das jetzt die Miete ist, ob die Betriebskosten sind. Wir müssen die Betriebskosten vorleisten. Das heißt, auch für unsere Unternehmen ist es schwierig. Und hier muss die Politik bitte darauf achten, dass dieser Satz nicht noch weiter steigt. Wir haben zum Teil schon Beispiele, wo die Betriebskosten höher sind als die eigentliche Miete. Und das droht dann wirklich zum sozialen Sprengkraft zu werden.
5: Die Verbände fordern deshalb von der Politik verlässliche Förderprogramme, praktikable Vorgaben für Klimaschutz und den Abbau bürokratischer Hürden. Reservisten sollen zu Übungen verpflichtet werden. Für diesen Plan bekommt Verteidigungsminister Pistorius jetzt Lob vom Präsidenten des Reservistenverbands Bastian Ernst. Auch die Anhebung der Altersgrenze auf 68 findet er gut. Das sei ein fairer Kompromiss, sagte er jetzt gegenüber dem Redaktionsnetzwerk Deutschland, weil so erfahrene Leute länger helfen können. Eine starke Reserve sehr wichtig für die Sicherheit Deutschlands, so Ernst. Der Leipziger Stadtrat hat nach langer Debatte einen sogenannten kommunalen Wärmeplan beschlossen. Er geht auf das neue Wärmeplanungsgesetz des Bundes zurück, laut dem alle Kommunen bis 2045 treibhausneutral sein sollen. Ziel ist unter anderem die Unabhängigkeit von fossilen Energien. Mit knapper Mehrheit abgelehnt wurden aber alle Punkte zur Umsetzung der Pläne. Die CDU kritisierte, dass die Klimaziele nicht erreichbar seien. Von der AfD hieß es, dass versprochene Preisvorteile nur Wunschdenken seien. Und das BSW kritisierte, dass Leipzigs Anstrengungen ohnehin keine Auswirkungen aufs globale Klima hätten.
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7: Guten Morgen, aktuell zwischen 5 und 9 Grad. Heute wieder viel Sonne, zunächst mit nur ein paar harmlosen Wolken. Am Abend sind vereinzelt erste Schauer und Gewitter möglich bei 24 bis 27 Grad. Morgen erst dicht bewölkt mit teils kräftigen Schauern und Gewittern, dann lockert es zunehmend auf bis 25 Grad. Sonntag erst sonnig, dann erneut wieder wolkiger bis 26 Grad.
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7: Vorsicht im Kreis Meißen, da sind Rinder auf der S58 zwischen Abfahrt Marsdorf und Bernsdorf. Und geblitzt wird in Ebersbrunn auf der Lengenfelder Straße Richtung Zwickau.
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7: 6:04 an diesem Freitag, 29. Mai. Gestern ist sie 58 geworden. Kylie Minogue spielen wir gleich. I Should Be So Lucky nach Roland Kaiser. Ja, wer heute so Geburtstag hat, das checkt mal in 10 Minuten. Ich bin Mark Matthew.

6:15 Uhr, guten Morgen, hier ist Antenne Sachsen. Heute haben unter anderem Geburtstag folgende Sängerinnen und Sänger. Semino Rossi wird 64, Melissa Etheridge 65, LaToya Jackson Runde 70 und 77. Prost, Francis Rossi vom Status Quo war ja vor kurzem bei uns auch in Sachsen. Wir spielen The One Around.

Birthday Francis Rossi von Status Quo zum 77. Hier ist Antenne Sachsen und Vorsicht in Chemnitz auf der S32 zwischen Einsiedel und Erfenschlag laufen Hunde auf der Straße. Das Wetter zumindest bis zum Nachmittag wieder schön sonnig. Es werden bis zu

0: Guten Freitagmorgen, hier ist Antenne Sachsen, eine Minute vor 7, gleich weiter mit Hautkarten Dale und Christy Yellow River.
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6: Mit Michael Daub. Guten Morgen. Tragisches Badeunglück in Chemnitz. Dort ist am Abend ein Mann im Stausee Rabenstein ertrunken. Feuerwehr, Polizei und die LRG waren gegen 6:30 gerufen worden, nachdem der Mann plötzlich verschwunden war. Kurz darauf dann die traurige Gewissheit. Der Mann konnte nur noch tot aus dem Wasser geborgen werden. Die Arbeit des Regionalmanagements im Erzgebirge wird weitere 3 Jahre vom Freistaat gefördert. Am Abend hat Wirtschaftsminister Dirk Panther in Stolberg einen Fördermittelbescheid über 600.000 Euro übergeben. Mit dem Geld sollen innovative Projekte des Regional- und Standortmarketings vorangebracht werden. Wer morgen in Richtung Süden fährt, zum Beispiel nach Italien, der muss wahrscheinlich umplanen. Die Brenner-Autobahn wird wegen einer Demo komplett dicht gemacht. Der Interessenverband der Tankstellen hält nichts von einer Verlängerung des Tankrabatts. Denn das Hauptproblem bleibe, die Konzerne melken den deutschen Markt mehr als in anderen Ländern, so ein Verbandssprecher in der Rheinischen Post. Und beim 33. Leipziger Stadtfest in einer Woche wollen die Organisatoren auf Altbewährtes setzen. Das haben sie bei der Vorstellung des Programms erklärt. Neu ist aber, dass die Blaulichtmeile ins Zentrum der Fete rückt.
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7: Guten Morgen, aktuell zwischen 5 und 9 Grad, heute wieder viel Sonne, zunächst mit nur ein paar harmlosen Wolken. Am Abend sind vereinzelt erste Schauer und Gewitter möglich bei 24 bis 27 Grad. Morgen erst dicht bewölkt mit teils kräftigen Schauern und Gewittern, dann lockert es zunehmend auf bis 25 Grad. Sonntag erst sonnig, dann erneut wieder wolkiger bis 26 Grad.
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7: Zweimal Vorsicht, einmal in Chemnitz. Auf der S232 laufen Hunde zwischen Einsiedl und Erfenschlag rum. Und im Kreis Meißen auf der S58 haben wir Rinder zwischen Abfahrt Marsdorf und Bernsdorf. Auch hier Vorsicht in beiden Richtungen. Geblitzt wird in Ebersbrunn, Lengenfelder Straße Richtung Zwickau.
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6.44 Uhr, hier ist Antenne Sachsen. Guten Morgen Sachsen mit Marc Matthew. Ja, das Wochenende leider vom Wetter wieder wechselhafter, aber schön warm bleibt. Also die schönen Momente gut abpassen. Fürs Stadtfest in Heidenau oder für den Bautzner Frühling in Chemnitz wird das beliebte Hutfestival in der Innenstadt wieder gefeiert. Sächsischer Wandertag ist in Großenhain, in Hohenstein das Puppenspielfest und das Georg-Arnold-Bad in Dresden feiert 100-Jähriges mit einem großen Familienfest. Also egal, was Sie vorhaben, wünschen schon mal ein erholsames Wochenende.

ABBA auf Antenne Sachsen mit Summer Night City. Ja, kommenden Montag ist meteorologischer Sommeranfang am 1. Juni. Sommerwetter bereits heute wieder bis 27 Grad. Das Wochenende teils dichter bewölkt mit Schauern und Gewittern, es bleibt aber warm. 7.15 Uhr haben wir mal rein in das neue Album von Paul McCartney. Aber erstmal hier um 10 vor 7, der große 80er von Queen, Radio Gaga.

0: Minuten vor sieben. Guten Freitagmorgen. Hier ist Antenne Sachsen. Gleich bringen wir Sie auf den neuesten Stand. Und nach den Nachrichten geht's weiter. Unter anderem mit Wolfgang Petri.
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13: Mit Michael Daub. Guten Morgen. Nach der Messerattacke am Dresdner Lenneplatz ermittelt die Staatsanwaltschaft gegen einen Afghanen wegen versuchten Totschlags. Der 36-Jährige soll am Mittwochmorgen einen Landsmann niedergestochen haben. Beide waren zuvor auf der Kockerwiese, wo Muslime ein Opferfest feierten. Danach gerieten die Männer an einer Haltestelle in Streit. Dabei zückte der 36-Jährige ein Messer und ging auf den 29 Jahre alten Kontrahenten los. Die Arbeit des Regionalmanagements im Erzgebirge wird weitere 3 Jahre vom Freistaat gefördert. Am Abend hat Wirtschaftsminister Dirk Panther in Stolberg einen Fördermittelbescheid über 600.000 Euro übergeben. Mit dem Geld sollen innovative Projekte des Regional- und Standortmarketings vorangebracht werden. Dabei geht es darum, das Erzgebirge als attraktiven Wirtschaftsstandort und lebenswerte Region zu bewerben. Erst vor wenigen Tagen war das Regionalmanagement in Berlin für seine Kampagne Erzperiment – ein Hammerleben auf Probe mit dem Deutschen Preis für Online-Kommunikation ausgezeichnet worden. Der Tankstelleninteressenverband hält nichts von einer Verlängerung des Tankrabatts, denn das Hauptproblem bleibe, die Konzerne melken den deutschen Markt mehr als in anderen Ländern, so ein Verbandssprecher in der Rheinischen Post. Als Beispiel nennt er Österreich. Dort kostet Super 1,70 Euro pro Liter. Das sei auch bei uns möglich, wenn die Konzerne nicht so abkassieren würden. In der rumänischen Stadt Galați ist eine russische Drohne in ein Hochhaus eingeschlagen. 2 Menschen wurden dabei leicht verletzt, heißt es vom Innenministerium. Woher die Drohne kam, ist noch unklar. Ganz in der Nähe liegt der ukrainische Hafen Reni, der oft von Russland angegriffen wird. Und Chemnitz ist ab heute Gastgeber für das größte Basketball-Nachwuchsturnier in Ostdeutschland. Zum Noah-Berge-Cup sind 32 Teams aus 7 Ländern Europas angereist. Sie kommen neben Deutschland aus Irland, England, Belgien, Tschechien, Frankreich und Österreich. Die U12- und U13-Mannschaften treffen bis Sonntag an 3 Spielstätten aufeinander.
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0: Guten Morgen. Aktuell die Temperaturen zwischen 7 und 11 Grad. Heute wieder viel Sonne mit ein paar harmlosen Wolken, 24 bis 27 Grad. Die Nacht und morgen dann dichter bewölkt mit Schauern und Gewittern. Im Laufe des Tages lockert es aber auf bis 25 Grad. Sonntag erst sonnig, dann erneut wieder wolkiger mit Schauern und Gewittern bis 26 Grad.
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0: Womöglich noch Runde in Chemnitz auf der S232, Vorsicht zwischen Einsiedel und Erfenschlag. Und geblitzt wird im Pfaffenhain Richtung Leukersdorf.
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0: 7:04 heute Freitag, der 29. Mai. Ja, ein musikalischer Freitag ist das. Um 8.15 Uhr spiele ich den brandneuen Song von Helene Fischer. Und gleich um 7.15 Uhr hören wir rein in das neue Album von Paul McCartney. Erstmal jetzt hier Susan Ray und ich bin Mark Matthew.

7.14 Uhr, hier ist Antenne Sachsen. Und eine wahre Musiklegende bringt heute ein neues Album raus. Mehr als 60 Jahre nach den Beatles zeigt Paul McCartney einmal mehr, dass große Musik kein Alter kennt. Sein neues Album heißt The Boys of Dungeon Lane und ist laut McCartney das persönlichste seiner Karriere, mit Erinnerung an seine Kindheit in Liverpool, an die Zeit vor dem Weltruhm. Ein sehr emotionales, nostalgisches Werk eines echten Musikgenies.

uns auf dem Album auch ein tolles Duett mit dem ehemaligen Schlagzeuger der Beatles, Ringo Starr. Hier ist Home to Us vom neuen Album von Paul McCartney, jetzt auf Antenne Sachsen.

cooler Song, wie ich finde. Die neue von Paul McCartney mit Ringo Starr, Home to Us, von dem brandneuen Album von Paul McCartney, The Boys of Dungeon Lane, heute draußen. 7.18 Uhr haben wir's und Vorsicht auf der A4 Erfurt Richtung Chemnitz liegt ein totes Tier zwischen Klaucher Ost und Hohenstein-Ernsttal. Heute Sommerwetter, zumindest bis zum Nachmittag, viel Sonne bei bis zu 27, 28 Grad.

0: Zwei Minuten vor 8, guten Freitagmorgen, gleich auf Antenne Sachsen. DJ Ötzi und Nick P., ein Stern, der deinen Namen trägt.
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5: Mit Michael Taub, guten Morgen. Nach der Messerattacke am Dresdner Lenéplatz ermittelt die Staatsanwaltschaft gegen einen Afghanen wegen versuchten Totschlags. Der 36-Jährige soll am Mittwochmorgen nach einem Streit einen Landsmann niedergestochen haben. Die Rudolf-Weiß-Schule in Marienthal wird saniert. Das Bauvorhaben für knapp 16 Millionen Euro hat gestern den Zwickauer Stadtrat passiert. Losgehen soll es im Sommer nächsten Jahres. Der Tarifstreit bei der Telekom ist beigelegt. Nach einem langen Verhandlungsmarathon gibt's jetzt mehr Geld für die rund 60.000 Beschäftigten. Ab August steigt die monatliche Zulage von 190 auf 340 Euro und ab 2027 gibt's 480 Euro. Das Urteil ist gefallen. Ein junger Islamist muss 15 Jahre ins Gefängnis. Der Österreicher mit nordmazedonischen Wurzeln hatte einen Anschlag auf ein Taylor Swift-Konzert im Wiener Ernst-Happel-Stadion geplant. Und Chemnitz ist ab heute Gastgeber für das größte Basketball-Nachwuchsturnier in Ostdeutschland. Zum Noah-Berge-Cup sind 32 Teams aus 7 Ländern angereist. Sie treffen bis Sonntag in der Hartmann- und der Schlossteichhalle sowie der Sporthalle des André-Gymnasiums aufeinander.
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6: Guten Morgen. Aktuell die Temperaturen zwischen 7 und 11 Grad. Heute wieder viel Sonne mit ein paar harmlosen Wolken, 24 bis 27 Grad. Die Nacht und morgen dann dichter bewölkt mit Schauern und Gewittern. Im Laufe des Tages lockert es aber auf bis 25 Grad. Sonntag erst sonnig, dann erneut wieder wolkiger mit Schauern und Gewittern bis 26 Grad.
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6: Vorsicht auf der 4 Erfurt Richtung Chemnitz, ein totes Tier zwischen Klauchau Ost und Hohenstein Ernsttal. Unfall gesperrt nach Unfall die B283 Aue Richtung Adorf, das ist die Klingenthaler Straße zwischen Tannenbergstal und Gottesberg. Blitzer in Pfaffenhain Richtung Leukersdorf und auf der Umgehungsstraße Löbau Richtung Weißenberg.
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0: Guten Morgen, hier ist Antenne Sachsen um 7.42 Uhr. Zwei wichtige Meldungen. Einmal A13 Berlin Richtung Dresden sind Rehe zwischen Klettwitz und Schwarzheide und Reifenteile A14 Halle Richtung Leipzig zwischen Halle Tornau und Halle Peißen.
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0: So klingt ihre aktuelle Nummer 1 in den Schlagern der Woche. Niki Schubert und Das Leben spielt mit mir. Ob Niki es wieder ganz nach oben geschafft hat, hören Sie heute Abend bei Bodo Heinz. Um 18 Uhr gibt es eine neue Ausgabe. Abstimmen geht ja auf antennesachsen.de. Ja, und ich habe auch einen ganz, ganz frischen Schlager in der nächsten Stunde. Die neue von Helene Fischer. Heute Nacht spiele ich gegen 8.15 Uhr. Erstmal jetzt der Nummer 1 Hit aus dem Jahr 83 von Döf.

Eros Ramazzotti auf Antenne Sachsen um 7.51 Uhr. Guten Morgen. Das Wochenende mal wieder in Chemnitz, das beliebte Hutfestival. Ja, Sonnenhut braucht man, überwiegend scheint die Sonne, aber zwischendurch ist es auch dichter bewölkt. Wir müssen am Wochenende mit Schauern und Gewittern rechnen. Heute bleibt es höchstwahrscheinlich noch trocken bei bis zu 28 Grad.

0: 3:08. Hier ist Antenne Sachsen. Guten Morgen. Gleich bringen wir Sie auf den neuesten Stand. Und nach den Nachrichten geht's weiter mit George Harrison und Udo Jürgens.
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7: 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Niki Schubert, Das Leben spielt mit mir.
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11: Mit Michael Daub. Guten Morgen. Auch in Sachsen steht die sozial orientierte Wohnungswirtschaft unter Druck. Bei den Mieten liegen die Genossenschaften und die kommunalen Wohnungsunternehmen zwar noch immer im grünen Bereich. Sorgen bereiten aber die steigenden Betriebskosten, so Alexander Müller, Verbandsdirektor der Wohnungs- und Immobilienwirtschaft Sachsen.
12: Und hier muss die Politik bitte darauf achten, dass dieser Satz nicht noch weiter steigt. Wir haben zum Teil schon Beispiele, wo die Betriebskosten höher sind als die eigentliche Miete. Und das droht dann wirklich zum sozialen Sprengkraft zu werden.
11: Ein tragisches Badeunglück wird aus Chemnitz gemeldet. Gestern Abend ist ein Mann im Stausee Rabenstein ertrunken. Feuerwehr, Polizei und die LRG wurden gegen 6:30 alarmiert, nachdem der Badegast plötzlich verschwunden war. Mit mehreren Booten suchten die Einsatzkräfte den See ab. Wenig später dann die traurige Gewissheit, der Mann konnte nur noch leblos aus dem Wasser geborgen werden. Die Hintergründe des Unglücks sind bislang unklar. Die Preise in Deutschland dürften weiter steigen. Das Statistische Bundesamt veröffentlicht heute eine erste Schätzung zur Inflation im laufenden Monat. Ein wichtiger Faktor sind die hohen Spritpreise. Sie belasten nicht nur Autofahrer, sondern auch viele Unternehmen. Volkswirte gehen davon aus, dass Betriebe einen Teil der gestiegenen Kosten an die Verbraucher weitergeben. Der Tarifstreit bei der Telekom ist vorbei. Arbeitgeber und die Gewerkschaft Verdi haben sich geeinigt. Ab August bekommen die rund 60.000 Beschäftigten jeden Monat 150 Euro mehr. In einem Jahr gibt's dann nochmal 140 Euro obendrauf. Betriebsbedingte Kündigungen sind bis Ende 2028 ausgeschlossen. Am Sonntag steigt im Heinz-Steyer-Stadion in Dresden das goldene Oval. Das internationale Leichtathletik-Meeting ist nahezu ausverkauft. Rund 8.000 Zuschauer werden erwartet. Zu den Stars zählen Weitsprung-Olympiasiegerin Malaika Mihambo und Sprinterin Gina Lückenkämper. Das Oval findet zum dritten Mal nach der Wiedereröffnung des Steyer-Stadions statt.
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0: Guten Morgen. Aktuell 10 bis 14 Grad, 24 bis 28 Grad werden es. Heute wieder viel Sonne mit nur ein paar harmlosen Wolken. Die Nacht und morgen dann aber dichter bewölkt. Mit Schauern und Gewitter müssen wir rechnen. Im Laufe des Tages morgen lockert es aber auch auf bis 25 Grad. Sonntag erst sonnig, dann erneut wieder wolkiger mit Schauern und Gewittern bis 26 Grad.
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0: Vorsicht, Rehe, A13 Berlin Richtung Dresden zwischen Klettwitz und Schwarzheide. Auf der 14 Halle Richtung Leipzig, Reifenteile zwischen Halle Tornau und Halle Peißen und voll gesperrt nach Unfall die B283 Aue Richtung Adorf zwischen Tannenbergstal und Gottesberg. Geblitzt wird auf der 4 Dresden Richtung Chemnitz zwischen Dresden-Wildermann und Neustadt, in Chemnitz-Südring Richtung Wladimir-Sagorski-Straße und in Leipzig auf der Holzhäuser-Straße stadtauswärts. Drei Minuten nach acht, Freitag, der 29. Mai. Das Warten hat ein Ende. Es gibt neue Musik von Helene Fischer. Spiele ich gleich nach George Harrison, aber und jetzt Udo Jürgens. Ich bin Mark Mell.

0: Oder soll es vielleicht doch ein Keks sein?
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0: alle großen Hits von ABBA auf Antenne Sachsen. 8.15 Uhr, guten Morgen. 12 Jahre ist es schon her. Ja, Atemlos durch die Nacht von Helene Fischer durfte auf keiner Party fehlen und wurde auch gesungen bei der Fußball-WM-Siegesfeier der deutschen Nationalmannschaft auf der Berliner Fanmeile. Und der neue Song von Helene Fischer hat auch ein wenig mit der Fußball-WM zu tun, denn die Single heute Nacht ist der offizielle WM-Song von Magenta TV. Na, vergleichen wir mal, ne, ob es an Atemlos durch die Nacht heranreicht. Brandneu, heute großer Premierentag, heute Nacht von Helene Fischer auf Antenne Sachsen.
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Brandneu, Helene Fischer, heute Nacht der WM-Song von Magenta TV. Ja, in 13 Tagen geht's los mit der Fußball-Weltmeisterschaft. Und einen Tag zuvor, am 10. Juni, da startet Helene ihre 360-Grad-Stadion-Tour in Dresden. 8:19 haben wir es, hier ist Blondie on the Tide, das High Antenne.

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0: Sektfrühstück hier bei Sailor. Glas auf Champagne um 9:02. Guten Morgen, gleich weiter auf Antenne Sachsen mit Peter Maffay und Harpo Movistar.
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12: Mit Michael Daub. Guten Morgen. Die soziale Wohnungswirtschaft steht unter Druck. Die Genossenschaften machen sich Sorgen um die steigenden Betriebskosten. Sie fordern von der Politik unter anderem verlässliche Förderprogramme, praktikable Vorgaben für den Klimaschutz und den Abbau bürokratischer Hürden. Die Arbeit des Regionalmanagements im Erzgebirge wird weitere 3 Jahre vom Freistaat gefördert. Am Abend hat Wirtschaftsminister Dirk Panther in Stolberg einen Fördermittelbescheid über 600.000 Euro übergeben. Mit dem Geld sollen innovative Projekte des Regional- und Standortmarketings vorangebracht werden. Anwohner leiden unter der seit Jahren wachsenden Verkehrsflut. Experten rechnen mit einem Jahrhundertstau. Morgen ist die Brennerautobahn wegen einer Demo quasi den ganzen Tag dicht. Laut ADAC sind Umfahrungen nur großräumig möglich und auch dann mit teils langen Staus verbunden. Alkoholfreies Bier wird in Deutschland immer beliebter. Laut Deutschen Brauerbund ist inzwischen jeder 9. getrunkene Liter Bier alkoholfrei. Und am Sonntag steigt im Steierstadion in Dresden das goldene Oval in der Leichtathletik. Das Event ist nahezu ausverkauft. Weitsprung-Olympiasiegerin Malaika Mihambo und Sprintast Gina Lückenkämper sind unter den Starterinnen.
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14: Guten Morgen. Aktuell 14 bis 18 Grad, 24 bis 28 Grad werden es noch. Heute wieder viel Sonne mit nur ein paar harmlosen Wolken. Die Nacht allerdings und morgen dichter bewölkt mit Schauern und Gewittern. Im Laufe des Tages morgen lockert es aber auch auf bis 25 Grad. Sonntag erst sonnig, dann kann es erneut Schauer und Gewitter geben bis 26 Grad.
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14: Vorsicht, Rehe auf und an der A13 Berlin Richtung Dresden zwischen Klettwitz und Schwarzheide. Gesperrt nach Unfällen am die B283 Aue Richtung Adorf zwischen Tannenbergstal und Gottesberg und im Kreis Mittelsachsen die Kreisstraße zwischen Langenau und B101 Hartmannsdorfer Straße. Geblitzt wird auf der 4 Dresden Richtung Chemnitz zwischen Dresden-Wildermann und Neustadt, in Chemnitz Südring Richtung Wladimir-Sagorski-Straße, Dresden-Wilhelm-Franke-Straße und in Leipzig auf der Holzhäuser-Straße.
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8:44 Uhr, hier ist Antenne Sachsen. Guten Morgen Sachsen mit Marc Matthew. Auf geht's ins letzte Maiwochenende. Da startet heute das Stadtfest in Heidenau, außerdem der Bautzner Frühling in Chemnitz, das beliebte Hutfestival in der Innenstadt und das Georg-Arnold-Bad feiert an diesem Wochenende in Dresden 100-jähriges mit einem großen Familienfest. Egal was Sie vorhaben, wir wünschen schon mal ein erlebnisreiches oder auch entspanntes Wochenende.

9 von 9, guten Freitagmorgen. Hier ist Antenne Sachsen. 70er, 80er und die schönsten Schlager. Ja, gut gelaunt geht's ja auch weiter mit Otto Wein und Hands Up. Das Wetter dagegen etwas wechselhafter. Wir müssen morgen mit Schauern und Gewittern rechnen. Heute bleibt es höchstwahrscheinlich noch trocken bei viel Sonne und angenehmen 25 bis 28 Grad.

0: Kaiser auf Antenne Sachsen. 9:02. Gleich bringen wir sie auf den neuesten Stand. Und nach den Nachrichten geht's weiter mit Lynn Anderson und Matthias Reim hier auf Antenne Sachsen.
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8: Mit Michael Daub, guten Morgen. Auch in Sachsen steht die sozial orientierte Wohnungswirtschaft unter Druck. Die große Herausforderung, sozialverträgliche Mieten, Investitionen und steigende Klimaziele unter einen Hut zu bekommen. Auch bei geplanten Neubauten ist die Handbremse angezogen. Vorstand Miriam Philipp vom Verband Sächsischer Wohnungsgenossenschaften sagte gestern in Dresden:
9: Also keiner traut sich so richtig neu zu bauen. Wir wissen nicht, können wir es packen wirtschaftlich? Ist die Förderung stabil und so weiter? Das sind alles Unwägbarkeiten. Dieses Verhaltene, dieses Zögern, dieses wir gucken erstmal, das ist deutlich spürbar.
8: Die Arbeit des Regionalmanagements im Erzgebirge wird weitere 3 Jahre vom Freistaat gefördert. Am Abend hat Wirtschaftsminister Dirk Panther in Stolberg einen Fördermittelbescheid über 600.000 Euro übergeben. Mit dem Geld sollen innovative Projekte des Regional- und Standortmarketings vorangebracht werden. Dabei geht es darum, das Erzgebirge als attraktiven Wirtschaftsstandort und lebenswerte Region zu bewerben. Erst vor wenigen Tagen war das Regionalmanagement in Berlin für seine Kampagne Erzperiment ein Hammerleben auf Probe mit dem Deutschen Preis für Online-Kommunikation ausgezeichnet worden. Reservisten sollen zu Übungen verpflichtet werden. Für diesen Plan bekommt Verteidigungsminister Pistorius jetzt Lob vom Präsidenten des Reservistenverbandes, Bastian Ernst. Auch die Anhebung der Altersgrenze auf 68 findet er gut. Das sei ein fairer Kompromiss, sagte er dem Redaktionsnetzwerk Deutschland, weil so erfahrene Leute länger helfen können. Eine starke Reserve sei wichtig für die Sicherheit Deutschlands, so Ernst. In genau einer Woche startet das 33. Leipziger Stadtfest. Bei der Präsentation des Programms hat uns Organisator Bernd Hochmuth erklärt, mit was man Besucher in diesem Jahr überraschen möchte.
10: Neu wird sein, dass die Blaulichtmeile in das Zentrum des Stadtfestes gerückt ist, dass also die Feuerwehr, der Zoll, die Polizei, die Sanitätsdienste auf dem Mendebrunnenplatz ihr Können zeigen. Da wird es interessante Aktionen geben. Ein Weltrekordversuch, also sehr viele attraktive Dinge. Die Kleinsten können dort mitmachen und.
8: Und Norwegen steht zum ersten Mal überhaupt im Halbfinale der Eishockey-WM. Sie haben Lettland mit 2:0 besiegt. Jetzt geht's für die Norweger gegen die Schweiz, die sich mit 3:1 gegen Schweden durchgesetzt hat und weiter vom ersten WM-Titel träumt. Im zweiten Halbfinale treffen Kanada und Finnland aufeinander.
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11: Guten Morgen. Aktuell 14 bis 18 Grad, 24 bis 28 Grad werden es noch. Heute wieder viel Sonne mit nur ein paar harmlosen Wolken. Die Nacht allerdings und morgen dichter bewölkt mit Schauern und Gewittern. Im Laufe des Tages morgen lockert es aber auch auf bis 25 Grad. Sonntag erst sonnig, dann kann es erneut Schauer und Gewitter geben bis 26 Grad.
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11: Vorsicht weiterhin auf der 13 Berlin Richtung Dresden. Rehe auf und an der Straße zwischen Klettwitz und Schwarzheide. Dann vollgesperrt nach Unfall die B283 Aue Richtung Adorf zwischen Tannenbergstal und Gottesberg. Im Kreis Mittelsachsen ja, die Kreisstraße zwischen Langenau und B101 Groß-Hartmannsdorfer Straße. Und defektes Auto in Leipzig B2 statt einwärts hier auf der rechten Spur. Geblitzt wird auf der A4 Dresden Richtung Chemnitz zwischen Dresden-Wildermann und Neustadt. In Leipzig auf der Brünner Straße, in Görlitz B99 Zittauer Straße statt einwärts und im Schottenberg Tunnel B101 statt einwärts.
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11: 8:04, heute Freitag, der 29. Mai. Wer hätte gedacht, dass Paul McCartney noch mal ein neues Album rausbringt? Und das kann sich wirklich hören lassen. Wir hören mal zusammen rein in 10 Minuten. Erstmal rein in die Stunde mit Lynn Anderson und ich bin Mark Matthew.

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1 auf Antenne Sachsen am Freitagmorgen 9.15 Uhr. Ja, freitags erscheinen neue Alben. Heute zum Beispiel das letzte Studioalbum der Toten Hosen. Trink aus, wir müssen gehen. Und Paul McCartney, der legt sich noch nicht fest, ob es das letzte Album ist. Auf jeden Fall das Persönlichste, sagt er. The Boys of Dungeon Lane mit Erinnerung an seine Kindheit in Liverpool. Ja, an die Zeit vor dem Weltruhm. Ja, hier singt er zum Beispiel zusammen mit dem noch anderen lebenden Beatle, Ringo Starr. Das habe ich heute früh bereits gespielt. Jetzt picken wir uns mal Ripples in a Pond vom brandneuen Album von Paul McCartney. Ist richtig gut geworden. Jetzt

Der Mann, der Musikgeschichte geschrieben hat wie kaum ein anderer. Paul McCartney mit neuem Album heute am Start. The Boys of Dungeon Lane. Eine sehr persönliche Platte. Also der Sound gefällt mir sehr gut. Einfach zeitlos. Antenne Sachsen hier um 9.18 Uhr. Heute Sonne satt bis an die 28 Grad. Das Wochenende teils wolkiger mit Schauern und Gewittern.

0: Guten Freitagmorgen, Antenne Sachsen hier um 10:02 und gleich geht's weiter mit den Village People und Andrea Berg.
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13: Mit Michael Daub. Guten Morgen. Die soziale Wohnungswirtschaft steht unter Druck. Die Genossenschaften machen sich Sorgen um die steigenden Betriebskosten. Sie fordern von der Politik unter anderem verlässliche Förderprogramme, praktikable Vorgaben für den Klimaschutz und den Abbau bürokratischer Hürden. Die Arbeit des Regionalmanagements im Erzgebirge wird weitere 3 Jahre vom Freistaat gefördert. Am Abend hat Wirtschaftsminister Dirk Panther in Stolberg einen Fördermittelbescheid über 600.000 Euro übergeben. Mit dem Geld sollen innovative Projekte des Regional- und Standortmarketings vorangebracht werden. Anwohner leiden unter der seit Jahren wachsenden Verkehrsflut. Experten rechnen mit einem Jahrhundertstau. Morgen ist die Brennerautobahn wegen einer Demo quasi den ganzen Tag dicht. Laut ADAC sind Umfahrungen nur großräumig möglich und auch dann mit teils langen Staus verbunden. Alkoholfreies Bier wird in Deutschland immer beliebter. Laut Deutschen Brauerbund ist inzwischen jeder 9. getrunkene Liter Bier alkoholfrei. Und am Sonntag steigt im Steierstadion in Dresden das goldene Oval in der Leichtathletik. Das Event ist nahezu ausverkauft. Weitsprung-Olympiasiegerin Malaika Mihambo und Sprintast Gina Lückenkämper sind unter den Starterinnen.
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14: Guten Morgen. Aktuell 14 bis 18 Grad, 24 bis 28 Grad werden es noch. Heute wieder viel Sonne mit nur ein paar harmlosen Wolken. Die Nacht allerdings und morgen dichter bewölkt mit Schauern und Gewittern. Im Laufe des Tages morgen lockert es aber auch auf bis 25 Grad. Sonntag erst sonnig, dann kann es erneut Schauer und Gewitter geben bis 26 Grad.
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14: Vorsicht weiterhin auf der 13 Berlin Richtung Dresden, Rehe auf und an der Straße zwischen Klettwitz und Schwarzheide. Dann vollgesperrt nach Unfall die B283 Aue Richtung Adorf zwischen Tannenbergstal und Gottesberg. Im Kreis Mittelsachsen, da die Kreisstraße zwischen Langenau und B101 Groß-Hartmannsdorfer Straße. Und defektes Auto Leipzig B2 Stadt einwärts hier auf der rechten Spur. Geblitzt wird auf der A4 Dresden Richtung Chemnitz zwischen Dresden-Wildermann und Neustadt. In Leipzig auf der Brünnerstraße, in Görlitz B99 Zittauer Straße Stadt einwärts und im Schottenberg Tunnel B101 statt einwärts.
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0: Guten Morgen, 9.41 Uhr. Wichtiges vom Antenne Sachsen Verkehrsdienst. Fahrzeugteile liegen auf der 4 Dresden Richtung Görlitz zwischen Bautzen West und Bautzen Ost.
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Karat auf Antenne Sachsen um 9.49 Uhr. Zwei Rossis haben heute Geburtstag. Ja, einmal der Schlagersänger Semino Rossi wird 64 und Francis Rossi 77. Einer der Sänger von Status Quo. Hier ist In The Year.

0: 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Gleich mit Juliane Werding.
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0: Mit Michael Daub, guten Tag. Die Leipziger SPD will mit Sachsens Wirtschaftsminister Dirk Panther in die Oberbürgermeisterwahl gehen. Der 52-Jährige wurde am Abend vom Stadtvorstand nominiert. Die Wahl findet im Februar 2027 statt. Amtsinhaber Burkhard Jung darf aus Altersgründen nicht noch einmal antreten. Die Sozialdemokraten stellen in Leipzig seit 1990 den OB. Ein mögliches Ministerduell mit Sebastian Gemko von der CDU wird es nach Medieninformationen wohl nicht geben. Der Wissenschaftsminister war bereits 2020 als Kandidat angetreten, steht für eine erneute Bewerbung derzeit aber offenbar nicht zur Verfügung. Der Tarifstreit bei der Telekom ist vorbei. Arbeitgeber und die Gewerkschaft Verdi haben sich geeinigt. Ab August bekommen die rund 60.000 Beschäftigten 150 Euro pro Monat mehr. In einem Jahr gibt's dann nochmal 140 Euro obendrauf. Verdi-Mitglieder bekommen zudem zum ersten Mal einen Extrabonus. Bis 2028 soll es außerdem keine betriebsbedingten Kündigungen geben. Lok Leipzig hat gestern Abend das Hinspiel in der Relegation zur dritten Liga verloren. Gegen die Würzburger Kickers hieß es am Ende 0:1. Cheftrainer Jochen Seitz direkt nach dem Spiel.
10: Ja, und wie es dann halt so ist, dann liegst du 0:1 hinten. Meine Mannschaft hat dann gedacht, wir müssen mehr nach vorne müssen. Und dann sind natürlich ein, zwei Konter auch von Würzburg gelaufen. Da hätte es dann vielleicht auch das zweite Tor fallen können. Insofern sind wir erstmal, ich will nicht sagen zufrieden, aber ich bin jetzt erstmal mit dem 0:1, können wir erstmal damit leben. Aufgrund der verletzten Situation halt auch extrem schwierig und bitter, wie es halt so ist. Würzburg mit Bestbesetzung. Bei uns haben halt 5 Stammspieler gefehlt.
0: Die Entscheidung um den Aufstieg fällt nun im Rückspiel am kommenden Montag in Würzburg. Im WM-Vorbereitungsquartier der DFB 11 in Herzogenaurach könnte es heute etwas lauter werden. Die Fußballnationalspieler bekommen Besuch von ihren Frauen, Freundinnen und Kindern. Im sogenannten Homeground gibt's dann nochmal die große Verabschiedung, bevor es morgen nach Frankfurt geht. Am Sonntag steht in Mainz das Testspiel gegen Finnland an.
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0: Ja, Sonne satt heute bei 24 bis 28 Grad. Nur ein paar harmlose Wolken können dann später dabei sein. Allerdings dann morgen dichter bewölkt mit Schauern und Gewittern. Im Laufe des Tages lockert es dann zunehmend auf bis 25 Grad. Der Sonntag zeigt sich erst sonnig, dann erneut wieder wolkiger mit Schauern und Gewittern bis 26 Grad.
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3: Vorsicht, womöglich noch Fahrzeugteile auf der A4 Dresden Richtung Görlitz zwischen Bautzen West und Bautzen Ost. In der Gegenrichtung, also A4 Görlitz Richtung Dresden, Vollsperrung nach Unfall zwischen Bautzen West und Salzenforst. Und noch voll gesperrt die B283 Aue Richtung Adorf zwischen Tannenbergstal und Gottesberg. Geblitzt wird in Dresden auf der B170 stadteinwärts an der Nötnitzer Kreuzung, in Galtheim Bahnhofstraße stadtauswärts, in Haslau bei Rosswein und B98 in Putzkau Richtung Neukirch.
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3: Ja, und gleich gratulieren wir zum Geburtstag einer tollen Sängerin, die mehrfach schon mit dem Grammy ausgezeichnet wurde. Erstmal rein in die Stunde mit Juliane Werding. Hier ist Sonne auf der Haut.

Schönen Freitagvormittag mit Antenne Sachsen. Heute wird Melissa Etheridge 65. Letztes Jahr habe ich sie live erlebt in Leipzig auf der Parkbühne. Mit ihren Hits Bring Me Some Water, Come to My Window und natürlich darf Like the Way I Do nicht fehlen. Happy Birthday, Melissa Etheridge.

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0: Schönen Freitagvormittag mit Antenne Sachsen. Gestern Abend war das Finale von Germany's Next Topmodel bei Heidi Klum. Und heute haben das Finale von Let's Dance. Letzten Freitag ist ja Ross Anthony rausgeflogen, obwohl er spektakulär getanzt hat.
1: Es sollte nicht so sein, aber wir sind trotzdem so happy und so glücklich, dass wir so weit gekommen sind.
0: Ja, vielleicht gewinnt ja heute Abend Schlagerstar Anna-Karina Wojcik. Um 20.15 Uhr Let's Dance bei RTL und hier Let's Dance von David Bowie auf Antenne Sachsen.

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19: Mit Michael Daub, guten Tag. In Sachsen ist die Arbeitslosigkeit im Mai erneut zurückgegangen. Nach aktuellen Zahlen sind rund 151.000 Menschen im Freistaat ohne Job. Das sind etwa 3.000 weniger als im April. Im Vergleich zum Mai des vergangenen Jahres liegt die Zahl allerdings um mehr als 4.000 höher. Die Arbeitslosenquote sank auf 7%. In der Biernation Deutschland wird das alkoholfreie Bier immer beliebter. Inzwischen ist jeder 9. Liter Bier, der in Deutschland getrunken wird, alkoholfrei. Das zeigen Zahlen vom Deutschen Brauerbund. 2019 war es nur jeder 12. Liter. Der Pro-Kopf-Verbrauch von Bier lag im vergangenen Jahr bei rund 84 Litern. Die Kassenärzte warnen vor erheblichen Umsetzungsproblemen bei der geplanten Teilkrankschreibung im Job. Der Aufwand für die Praxen, sich für eine kluge Entscheidung bei den Arbeitgebern nach den Vor-Ort-Bedingungen zu erkundigen, sei vollkommen unleistbar, heißt es. Angesichts hoher Fehlzeiten im Job sollten Beschäftigte sich bei längeren Erkrankungen auch nur teilweise krankschreiben lassen können. Und zwar zu 25, 50 oder 75% der üblichen Wochenarbeitszeit. In Warmbad im Erzgebirge gibt es ab sofort eine neue Anlaufstelle für Touristen, das Pavlov-Hotel. Heute ist offizielle Eröffnung.
20: Das Gebäude, in dem das Hotel entstanden ist, wurde in den 1950er Jahren als Bergarbeitersanatorium der Wismut errichtet und es war über Jahrzehnte eng mit der Kurtradition Warmbads verbunden. Mit der Wiederbelebung wird an die Geschichte des Heilbades Warmbad angeknüpft. Die Thermalquelle wurde im Mittelalter entdeckt und sie gilt bis heute als älteste und wärmste Thermalquelle Sachsens. Das neue Hotel hat knapp 130 Zimmer, 16 Arbeitsplätze sind entstanden. Cindy Einhorn, Nachrichtenredaktion.
3: Angebranntes Essen in einem Hochhaus auf der Zwickauer Nikolaistraße hat gestern Abend einen Großeinsatz der Feuerwehr ausgelöst. Als die Kameraden eintrafen, hatten sich bereits alle Bewohner in Sicherheit gebracht. Verletzt wurde niemand. Die Feuerwehr löschte den Brand und belüftete das Gebäude.
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21: Viel Sonnenschein heute zum Freitag, ein paar dünne Wolkenfelder mal dazu, es bleibt trocken und sommerlich warm wird es mit 25 bis 28 Grad. Das Wochenende bringt dann Wetteränderung, morgen vor allem in der ersten Tageshälfte meist viele dichte Wolken, gebietsweise auch kräftige Schauer und Gewitter, dann lockert es vorübergehend auf, 23 bis 26 Grad und auch am Sonntag wechselhaft bis zum Mittag freundlich, dann wieder viele Wolken und örtliche Schauer und Gewitter.
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21: Die A4 Görlitz Richtung Dresden ist aktuell zwischen Bautzen West und Salzenforst nach einem Unfall voll gesperrt. A9 Leipzig Richtung Berlin, Achtung, am Schkeuditzer Kreuz in der Überfahrt zur A14 Richtung Leipzig, hier ist die linke Spur nach einem Unfall blockiert. A13 Berlin Richtung Dresden, 3 Kilometer Stau zwischen Radeburg und Thomasdorf. Aufpassen auf der B6 am Fischbacher Kreisverkehr, hier zieht sich eine Dieselspur und ein schwerer Unfall in Chemnitz, Topauer Straße, dadurch Stau in beide Richtungen. Es blitzt A4 Dresden Richtung Chemnitz zwischen Dresden-Wildermann und Neustadt in der 80er-Zone. Ebersbrunn, Lengenfelder Straße Richtung Zwickau. Dann Görlitz am Weinhübler Berg stadteinwärts zwischen Luppa und Wermsdorf. Leipzig, die Lützner Straße stadtauswärts und Dresden. Wilhelm-Franke Straße stadteinwärts und auch auf der Schlüter Straße Richtung Schandauer Straße.
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22: Hallo, Helene Fischer hat heute ihren neuen Song veröffentlicht. Spiele ich dann heute Nachmittag nochmal. Gleich hören wir sie mit Phänomen nach Rock von Kiss. I was made for loving.

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0: Schönen Freitagvormittag. Hier ist Antenne Sachsen. Und wer ist da?
1: Hallo, hier ist die Anja Krenzke aus Freiberg, Sachsen. Und ich höre Antenne Sachsen sehr, sehr gerne, weil das genau meine Musikrichtung ist. Ganz liebe Grüße zurück.
0: Ja, danke, liebe Anja, fürs Einschalten.

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Chris Norman vor genau 40 Jahren Nummer 1 mit seiner Midnight Lady. Hier ist Antenne Sachsen. Ja, sommerlich das Wochenende, allerdings zwischendurch Schauer und Gewitter möglich. Also am besten die schönen Momente gut abpassen fürs Stadtfest in Heidenau, für den Bautzner Frühling. In Chemnitz das beliebte Hutfestival in der Innenstadt und in Dresden feiert das Georg-Arnold-Bad 100-Jähriges. Egal was Sie vorhaben, wir wünschen ein erholsames Wochenende.

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12: Mit Michael Daub, guten Tag. In Sachsen ist im Mai die Arbeitslosigkeit erneut zurückgegangen. Insgesamt sind rund 151.000 Männer und Frauen im Freistaat ohne Arbeit. Das sind rund 3.000 Menschen weniger als im April, aber noch über 4.000 mehr als im Mai des Vorjahres. Die Arbeitslosenquote ist auf 7% gesunken. Jetzt ist es amtlich. Die Leipziger SPD will mit Sachsens Wirtschaftsminister Dirk Panther in die Oberbürgermeisterwahl gehen. Der 52-Jährige wurde am Abend vom Stadtvorstand nominiert. Die Nominierung galt als sicher. Die Oberbürgermeisterwahl findet im Februar 2027 statt. Amtsinhaber Burkhard Jung von der SPD darf aus Altersgründen nicht noch einmal antreten. Die Sozialdemokraten stellen in Leipzig seit 1990 den Oberbürgermeister. Der frühere Bundesverkehrsminister Scheuer soll sich wegen des Vorwurfs einer Falschaussage im Zusammenhang mit der gescheiterten Pkw-Maut vor Gericht verantworten. Das Landgericht Berlin hat eine entsprechende Anklage zugelassen, wie eine Gerichtssprecherin mitteilte. Der ehemalige CSU-Minister weist den Vorwurf zurück. Mehr als jeder zweite Beschäftigte in Deutschland wünscht sich kürzere Arbeitszeiten. Bei Männern mit Kind sind es sogar 63%, wie eine Umfrage im Auftrag des Deutschen Gewerkschaftsbunds zeigt. Männer arbeiten laut der Umfrage im Schnitt 37,1 Stunden, Frauen 30,8 Stunden pro Woche. Die aktuelle Arbeitszeitdebatte gehe an der Lebenswirklichkeit von Familien komplett vorbei, heißt es vom Deutschen Gewerkschaftsbund. Dauerkarte ja, Dauerzuschauer eher nicht. RB Leipzig hat rund 700 Dauerkarten von Fans gekündigt, die in der vergangenen Bundesliga-Saison zu selten im Stadion waren. Mindestens 10 der 17 Heimspiele mussten besucht werden, um das Ticket behalten zu dürfen. Laut Verein zeigen die Maßnahmen Wirkung. Die Zahl ungenutzter Plätze ist deutlich gesunken. Die sogenannte No-Show-Rate liegt aktuell bei nur noch 8%. Gleichzeitig bleibt die Nachfrage hoch. Rund 4000 Fans stehen bereits auf der Warteliste für eine Dauerkarte.
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13: Viel Sonnenschein heute zum Freitag, ein paar dünne Wolkenfelder mal dazu. Es bleibt trocken und sommerlich warm wird es mit 25 bis 28 Grad. Das Wochenende bringt dann Wetteränderung. Morgen, vor allem in der ersten Tageshälfte, meist viele dichte Wolken. Gebietsweise auch kräftige Schauer und Gewitter. Dann lockert es vorübergehend auf, 23 bis 26 Grad. Und auch am Sonntag wechselhaft bis zum Mittag freundlich. Dann wieder viele Wolken und örtliche Schauer und Gewitter.
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13: Eine Meldung aus Chemnitz. Ein Unfall auf der Zschopauer Straße, dadurch Stau in beiden Richtungen. Die neuesten Blitzer auf der A4 Görlitz Richtung Dresden zwischen Salzenforst und Uist in der Baustelleneinfahrt bei Tempo 60. Weiter auf der A4 Dresden Richtung Chemnitz zwischen Dresden-Wildermann und Neustadt blitzt es in der 80er-Zone. Dann Ebersbrunn, Lengenfelder Straße Richtung Zwickau. Görlitz, Weinhübler Berg in beiden Richtungen. Auch auf der Zittauer Straße stadteinwärts und in der Gegenrichtung kurz vorm Berzdorfer See, dann zwischen Luppa und Wermsdorf und ein Blitzer in Leipzig, Lützner Straße stadtauswärts.
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14: So, sind Sie auf dem neuesten Stand? Es ist kurz nach 12. Von mir wieder viel Musik. 70er gleich von ABBA, 80er Freddie Mercury und einer der schönsten Schlager von Nicole. Lass mich nicht allein.

alle großen Hits von ABBA auf Antenne Sachsen. Gimme, gimme, gimme. Wir sagen Happy Birthday zum Beispiel LaToya Jackson mit Runde 70 und 77 Post Francis Rossi, dem Sänger von Status Quo. Hier, lang nicht mehr gehört, aus den 80ern, Margarita Time.

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großen Schritten Richtung letztes Maiwochenende. Antenne Sachsen ist hier. Und große Sorge um Udo Lindenberg, vor kurzem rund 80 geworden, muss eine besondere Veranstaltung nächste Woche absagen, aus gesundheitlichen Gründen. Udo Lindenberg und Friends, 3. Juni in seiner Geburtsstadt Gronau, hat er sich so drauf gefreut. Aber auf Anraten seiner Ärzte wird er auch in den kommenden Wochen eine Auszeit benötigen. Wir wünschen gute Besserung.

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12: Mit Ingo Enke. Guten Tag. Es kommt Hilfe für die finanziell gebeutelten Kommunen in Sachsen. Die Staatsregierung und die kommunalen Landesverbände haben sich auf ein Ausgleichspaket von rund 930 Millionen Euro für nächstes und übernächstes Jahr geeinigt. Kern ist ein Sonderlastenausgleich von jährlich 322 Millionen. Damit sollen die Landkreise bei den hohen Sozialausgaben entlastet werden. Der CSU-Politiker Andreas Scheuer kommt vor Gericht. Das ist seit heute klar. Moritz Einzel fasst zusammen.
13: Der frühere Bundesverkehrsminister Scheuer soll sich wegen des Vorwurfs einer Falschaussage im Zusammenhang mit der gescheiterten PKW-Maut vor Gericht verantworten. Das Landgericht Berlin hat eine entsprechende Anklage zugelassen, wie eine Gerichtssprecherin mitteilte. Der ehemalige CSU-Minister weist den Vorwurf zurück.
12: Nach dem Einschlag einer Drohne in ein Wohnhaus in Rumänien wirft die NATO Russland Rücksichtslosigkeit vor. Die Allianz werde ihre Verteidigung gegen alle Bedrohungen weiter verstärken, teilte ein NATO-Sprecher mit. In der Nacht war eine Drohne in ein Wohnhaus in der rumänischen Grenzstadt Galati eingeschlagen. 2 Menschen wurden verletzt. Das Straßenfest beim diesjährigen Christopher Street Day in Dresden ist keine Versammlung, sondern eine Veranstaltung. Das hat das Verwaltungsgericht Dresden entschieden. Es lehnte damit einen Eilantrag der Organisatoren ab. Diese wollten durchsetzen, dass nicht nur der Demozug als Versammlung eingestuft wird, sondern auch, wie bisher schon, das Straßenfest. Nach Einschätzung der Richter ist das Fest aber durch kommerzielle und gastronomische Angebote geprägt. Hoyerswerda setzt auf E-Mobilität im Nahverkehr. Die ersten 6 Elektrobusse wurden an die städtische Verkehrsgesellschaft übergeben. Geschäftsführerin Sandra Trebesius.
14: Wir wollen die Orte anbinden, die jetzt noch nicht angebunden sind. Wir haben ja den Scheibesee, auch die Energiefabrik Knappenrode. Die Krabbertmühle ist schon angebunden und die wollen wir eben dann auch mit den modernen Bussen anfahren. Zusätzlich entwickeln wir auch den Bereich Berufsverkehr, dass wir da Angebote schaffen, die Industriegebiete anbinden, große Firmen anbinden, vielleicht sogar Werksverkehre schaffen können. Und das soll mit den Bussen passieren.
12: Ab Juli sollen die ersten E-Busse durch Hoyerswerda fahren.
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1: Bis zum Abend weiterhin viel Sonne, nur dünne Schleierwölkchen. Es bleibt trocken bei sommerlichen 28 Grad maximal. Am Wochenende nicht mehr so heiß und auch deutlich wechselhafter. Es kommen teils dichte Wolken dazu, vor allem morgen in der ersten Tageshälfte sind kräftige Schauer und Gewitter möglich. Dann heitert es etwas auf, gegen Abend wieder neue Schauer und das bei 23 bis 26 Grad. Am Sonntag ähnlich, bis zum Mittag freundlich, danach wechselhaft. Sind bis stark bewölkt und örtlich Regen und Gewitter.
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1: Vorsicht bitte auf der A4 Chemnitz Richtung Erfurt. Zwischen Chemnitz Mitte und dem Kreuz Chemnitz ein Spanngurt auf der Fahrbahn in der Baustelle. Dann A13 Berlin Richtung Dresden. Stau zwischen Tiendorf und Radeburg. Mehrere Holzbalken liegen auf der A38 Halle Richtung Leipzig zwischen Dreieck Halle Süd und Bad Lauchstädt. Und Reifenteile auf der A72 Plauen Richtung Hof zwischen Plauen Süd und Pirk. Geblitzt wird A4 Görlitz Richtung Dresden zwischen Salzenforst und Oist in der Baustelle. Bei Tempo 60, B173 Oederrahn am Ortsausgang Richtung Falkenau, dann Görlitz, Zittauer Straße stadteinwärts und Gegenrichtung kurz vorm Berzdorfer See und der Superblitzer in Dresden auf der Boderitzer Straße.
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6: Ja, um kurz nach eins, jetzt sind Sie auf dem neuesten Stand. Jetzt gibt's wieder viel Musik. 70er, 80er und die schönsten Schlager, Disco-Klassiker jetzt aus dem Jahr 79 von Claudia Gaynor.

Phil Collins auf Antenne Sachsen. Er hat ja nun gesagt in einem Interview, dass es ihm zum Glück wieder etwas besser geht und er schließt wohl nicht ganz aus, dass er nochmal auf die Bühne geht. Jetzt Glen Campbell.

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12: Mit Ingo Enke. Guten Tag. Ex-Bundesverkehrsminister Andreas Scheuer von der CSU kommt vor Gericht. Die Hintergründe dazu von Moritz Einzel.
13: Die Pkw-Maut war 2019 am Europarecht gescheitert und dieses Scheitern ist vor allem mit einem Namen verbunden, Andreas Scheuer. Der frühere Bundesverkehrsminister von der CSU soll sich jetzt vor dem Landgericht Berlin verantworten. Es geht um den Vorwurf der Falschaussage. Scheuer soll vor dem Maut-Untersuchungsausschuss des Bundestags gelogen haben. Die Maut hat den deutschen Steuerzahler rund 270 Millionen Euro an Schadenersatz gekostet.
12: In Sachsen ist im Mai die Arbeitslosigkeit wieder zurückgegangen. Das zeigen neue Zahlen der Landesarbeitsagentur in Chemnitz. Rund 151.000 Männer und Frauen sind im Freistaat ohne Arbeit. Das sind rund 3.000 weniger als im April. Allerdings sind es über 4.000 mehr als im Mai des letzten Jahres. Die Arbeitslosenquote ist auf 7% gesunken. Die USA und der Iran stehen angeblich vor einer Einigung auf eine Verlängerung der Waffenruhe. Dann soll über das Atomprogramm gesprochen werden. US-Vizepräsident J.D. Vance sagte, es werde noch an einigen Punkten gearbeitet. Ob Präsident Donald Trump zustimmen werde, sei noch offen. Aus Teheran hieß es, eine vorläufige Einigung sei bisher nicht ausformuliert. Zwei Kitas in Annaberg-Buchholz werden geschlossen. Die Kita Eichhörnchen in Geiersdorf wird Ende September dicht gemacht und die Kinderoase am Karlsplatz Ende des Jahres. Cindy Einhorn aus dem Erzgebirge.
14: Nach einer emotionalen zweistündigen Debatte stimmten 14 Stadträte dafür, 6 dagegen und einer enthielt sich. Den Eltern wurde angeboten, dass die Gruppen mit ihren Erziehern gemeinsam in andere Einrichtungen wechseln können. Hintergrund der Schließung sind die gesunkenen Geburtenzahlen. Kamen 2016 noch 200 Kinder in der Stadt zur Welt, waren es im vergangenen Jahr nur noch 87.
12: Heute Abend startet in Leipzig-Thekla das Wasserfest. Versprochen werden 3 Tage Spiel, Spaß und Live-Musik. Organisiert wird das Fest vom Bürgerverein Leipzig Nordost. Der Eintritt ist an allen 3 Tagen frei. Eröffnet wird das Fest heute um 18 Uhr mit einem Freibieranstich. Morgen Vormittag steigt ein Badewannenrennen.
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15: Bis zum Abend weiterhin viel Sonne, nur dünne Schleierwölkchen. Es bleibt trocken bei sommerlichen 28 Grad maximal. Am Wochenende nicht mehr so heiß und auch deutlich wechselhafter. Es kommen teils dichte Wolken dazu. Vor allem morgen in der ersten Tageshälfte sind kräftige Schauer und Gewitter möglich. Dann heitert es etwas auf. Gegen Abend wieder neue Schauer und das bei 23 bis 26 Grad. Am Sonntag ähnlich, bis zum Mittag freundlich, danach wechselhaft. Sind bis stark bewölkt und örtlich Regen und Gewitter.
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15: Achtung, A4 Chemnitz Richtung Dresden. Zwischen Dreieck Dresden West und Altstadt liegen Reifenteile. A9 Nürnberg Richtung Leipzig. Zwischen Dreußig und Naumburg eine Plane auf der linken und mittleren Spur. Dann blockiert ein defekter LKW auf der A13 Berlin Richtung Dresden. Zwischen Thiendorf und Radeburg die linke Spur. Dadurch staut es sich. Und mehrere Holzbalken auf der A38 Halle Richtung Leipzig. Zwischen Dreieck Halle Süd und Bad Lauchstädt. Vorsicht! Blitzer noch in Görlitz, Reichertstraße stadteinwärts, Lichtentanne, Hauptstraße Richtung Stenn, auf der B173 am Ortsausgang Öderan Richtung Falkenau und B174 am Abzweig Gelubtland Richtung Reizenhain.
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16: Und schon geschafft für diese verkürzte Woche nach dem Pfingstfest. Ansonsten durchhalten, das Wochenende naht. Gleich Irene Cara mit Flashdance nach Juliane Werding.

Derby Checker auf Antenne Sachsen. Ja, Matthias Reim hat sich feiern lassen letztes Wochenende in Dresden, zweimal hintereinander in der Jungen Garde Open Air. Seine Jubiläumstournee 35 Jahre Verdammt, ich lieb dich. Heute Abend ist auch nicht so weit entfernt von Sachsen in Gera und morgen spielt er in Eberswalde auf der Freilichtbühne.

0: Schönen Freitagnachmittag mit Antenne Sachsen und zum 77. von Status Quo-Sänger Francis Rossi spielen wir gleich Rocking All Over the World.
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Entspannt ins Wochenende mit Bad Mittler hier auf Antenne Sachsen. Heute Abend geht's aber wieder hier zackig zu bei den Schlagern der Woche und Bodo Heinze. Letztes Mal hier Platz Nummer 1, Niki Schubert und das Leben spielt mit mir. Ob es Niki wieder ganz nach oben geschafft hat, hören Sie um 18 Uhr in den Schlagern der Woche. Und abstimmen geht auf antennesachsen.de. Bodo verlost jede Woche eine Bluetooth-Box. Ja, alles, was du willst. Jetzt hier Roland Kaiser für Ihren Freitagnachmittag.

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15: Mit Ingo Enke, guten Tag. Rocklegende Udo Lindenberg, der Mitte Mai seinen 80. Geburtstag gefeiert hat, ist in eine Klinik eingeliefert worden. Das machte die Brost-Stiftung heute öffentlich, die ein Konzert mit ihm veranstalten wollte. Mit großem Bedauern müsse man die für Anfang Juni in Gronau in NRW geplante Vorstellung Udo Lindenberg and Friends absagen. Der Musiker werde auf Anraten seiner Ärzte in den nächsten Wochen eine Auszeit benötigen, so die Stiftung. Nach Bildinfos unterzieht sich Udo in einer Hamburger Klinik kardiologischen Checks. Die Hochspannungsleitung zwischen Oberoderwitz und Laubar im Kreis Görlitz wird bis Ende 2027 neu gebaut. Wie der Netzbetreiber Sachsennetze mitteilte, verringert sich durch die moderne Technik die Zahl der Strommasten von 71 auf 55. Die Leistungsfähigkeit verdreifache sich. Knut Michael Kunot aus der Lausitz.
16: Der Baubeginn hatte sich um 2 Jahre verzögert, da eine Bürgerinitiative gegen das Projekt juristisch vorgegangen war. Die Klage wurde vom Oberverwaltungsgericht in Bautzen abgewiesen. Im Vorfeld war auf die Einwände von Einwohnern reagiert worden, sodass die Trasse in Lavalde nun weiter entfernt von den Häusern verläuft und höhere Masten eingesetzt werden.
15: In Leipzig gibt es rund 33.000 Kita-Plätze und damit aktuell rund 3.000 mehr als benötigt. Der Stadtrat hat darum eine vom Rathaus vorgeschlagene Anpassung beschlossen. Einen zu großen Leerstand könne man sich bei der angespannten Finanzlage nicht leisten. Mit der Schließung sowie Zusammenlegung mehrerer Kitas in Leipzig sollen rund 1.100 Plätze eingespart werden. In der Biernation Deutschland wird das Alkoholfreie immer beliebter. Das zeigen Zahlen vom Deutschen Brauerbund für letztes Jahr. Jeder 9. Liter Bier, der hierzulande getrunken wird, ist alkoholfrei. Im Vor-Corona-Jahr 2019 war erst jeder 12. Liter alkoholfrei. An diesem Wochenende steigt in Chemnitz wieder das Hutfestival. Von heute bis Sonntag erleben die Besucher auf und zwischen 8 Bühnen viele Straßenkünstler aus verschiedenen Ländern. Sie präsentieren Musik, Akrobatik und Clownerie. Viele Gäste tragen traditionell außergewöhnliche Hüte.
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0: Es bleibt sonnig und warm, 25 bis 28 Grad. Erst heute Abend ziehen erste Wolkenfelder auf, in der Nacht Bewölkungsverdichtung und in der zweiten Nachthälfte gebietsweise Schauer und örtlich auch Gewitter mit Starkregen. Bei Tiefstwerten 16 bis 13, im Bergland bis 9 Grad. Morgen dann zunächst wechselnd bis stark bewölkt und regional Schauer sowie einzelne Gewitter mit Starkregen. Später lockere Quellbewölkung, 23 bis 26 Grad.
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0: A4 Chemnitz Richtung Dresden, zwischen Dresden-Neustadt und Dresden-Wildermann, einen Kilometer stockend. A9 Nürnberg Richtung Berlin, zwischen Rastplatz Bachfurt-Ost und Großkugel, Vorsicht, Gegenstände auf der Fahrbahn, hier liegt eine Metallstange. Und A13 Dresden Richtung Berlin, zwischen Marsdorf und Thiendorf 4 Kilometer Stau und Berlin Richtung Dresden, zwischen Thiendorf und Radeburg 3 Kilometer Stau. Es blitzt Freital, die Burgwartstraße stadtauswärts in der 30er-Zone und Dresden-Coventry-Straße stadtauswärts direkt nach dem Tunnel.
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17: Hallo, heute ist das neue Album von Paul McCartney rausgekommen. Ja, und Sie haben uns geschrieben, Sie möchten gerne noch was davon hören. Das machen wir gleich in 10 Minuten.

Neil Diamond auf Antenne Sachsen. Ja, eine wahre Musiklegende hat heute ein neues Album veröffentlicht. Mehr als 60 Jahre nach den Beatles zeigt Paul McCartney einmal mehr, dass große Musik kein Alter kennt. Sein neues Album, The Boys of Dungeon Lane, ist das persönlichste seiner Karriere, sagt er.

Erinnerungen an seine Kindheit in Liverpool, an die Zeit vor dem großen Durchbruch mit den Beatles. Ein sehr emotionales Werk eines echten Musikgenies. So, und wir spielen von dem Album von Paul McCartney jetzt hier zusammen mit Ringo Starr im Duett Home to Us auf Antenne Sachsen.

0: Schönen Freitagnachmittag mit Antenne Sachsen. Heute ist die neue Single von Helene Fischer rausgekommen. Heute Nacht, was das mit der WM zu tun hat, verrate ich gleich in einer Viertelstunde.
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Schönen Freitagnachmittag mit Antenne Sachsen. 12 Jahre ist es her. Ja, atemlos durch die Nacht von Helene Fischer. Durfte auf keiner Party fehlen und wurde auch gesungen bei der Fußball-WM-Siegesfeier der deutschen Nationalmannschaft auf der Berliner Fanmeile. So, und der neue Song von Helene Fischer hat auch ein wenig mit der Fußball-WM zu tun, denn die Single Heute Nacht, die heute rausgekommen ist, ist der offizielle WM-Song von Magenta TV. Dann vergleichen wir mal, ob es an Atemlos durch die Nacht heranreicht. Hier ist brandneu Heute Nacht von Helene Fischer auf Antenne Sachsen. 70er, 80er und die schönsten Schlager.

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10: Mit Ingo Enke. Guten Tag. Der Terminplan für die Verhandlung gegen Sachsens Kultusminister Konrad Clemens steht. Clemens muss sich ab nächstem Freitag vorm Amtsgericht Weißwasser verantworten. Ihm wird verbotenes Kraftfahrzeugrennen vorgeworfen. Und damit verbunden grob verkehrswidriges und rücksichtsloses Verhalten. Knut Michael Kunot aus der Lausitz.
11: Der CDU-Politiker war in einer Tempo-30-Zone an einer Seniorenresidenz in Krauschwitz mit 81 km/h geblitzt worden. Clemens hatte sich ein zweimonatiges Fahrverbot samt Bußgeld eingehandelt. Dagegen legte er zunächst Einspruch ein, zog ihn aber wieder zurück. Clemens hatte gegenüber unserem Sender den Tempoverstoß als Ordnungswidrigkeit eingeräumt und von Fehlverhalten gesprochen. Sein Anwalt wies den später erhobenen Strafvorwurf zurück.
10: Im Bundeskanzleramt haben sich heute Vertreter von Regierung, Arbeitgebern und Gewerkschaften zu Vorgesprächen getroffen über die von der Koalition geplanten Reformen. Regierungssprecher Stefan Cornelius sprach in Berlin von einer äußerst konstruktiven Haltung aller Teilnehmer. Über die Inhalte sei Vertraulichkeit vereinbart worden. Der eigentliche Reformgipfel soll am 10. Juni stattfinden. Die Kassenärzte warnen vor erheblichen Umsetzungsproblemen bei der geplanten Teilkrankschreibung im Job. Es sei nicht leistbar, dass sich Praxen für eine Entscheidung bei Arbeitgebern nach den Vorortbedingungen erkundigen. Beschäftigte sollen sich künftig auch nur zu 25%, 50% oder 75% krankschreiben lassen können, plant das Bundesgesundheitsministerium. Sachsen Energie baut in Dresden sein Glasfasernetz aus. Der Versorger hat über 800 Gebäude der Wohnungsgenossenschaft Aufbau Dresden ans schnelle Internet angeschlossen. Davon profitieren ab sofort knapp 9000 Mieter. Bis Ende des Jahres will Sachsen Energie rund 10.000 Haushalte anschließen. Chemnitz ist ab heute Gastgeber für das größte Basketball-Nachwuchsturnier in Ostdeutschland. Zum Noah Berge Cup sind 32 Teams aus 7 Ländern Europas angereist. Zum Beispiel Irland, England, Belgien, Tschechien, Frankreich oder Österreich. Die U12- und U13-Mannschaften treffen bis Sonntag an 3 Spielstätten in Chemnitz aufeinander.
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5: Es bleibt sonnig und warm, 25 bis 28 Grad. Erst heute Abend ziehen erste Wolkenfelder auf, in der Nacht Bewölkungsverdichtung und in der zweiten Nachthälfte gebietsweise Schauer und örtlich auch Gewitter mit Starkregen. Bei Tiefstwerten 16 bis 13, im Bergland bis 9 Grad. Morgen dann zunächst wechselnd bis stark bewölkt und regional Schauer sowie einzelne Gewitter mit Starkregen. Später lockere Quellbewölkung, 23 bis 26 Grad.
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5: A4 Chemnitz Richtung Dresden, zwischen Dresden-Neustadt und Dresden-Wildermann 3 Kilometer stockend. Dresden Richtung Görlitz, zwischen Kodersdorf und der Grenze 3 Kilometer Stau. Erfurt Richtung Chemnitz, zwischen Glaucher-Ost und Hohenstein-Ernsthal 2 Kilometer Stau. Die A13 Dresden Richtung Berlin, zwischen Marsdorf und Thiendorf 4 Kilometer Stau. Und Berlin Richtung Dresden, zwischen Thiendorf und Radeburg 1 Kilometer Stau. A72 noch, Zwickau Richtung Chemnitz, zwischen Stolberg Nord und Chemnitz Süd 2 Kilometer stockend. Es blitzt frei. Freital, Burgwartstraße stadtauswärts in der 30er-Zone, in Dresden-Coventry-Straße stadtauswärts direkt nach dem Tunnel und Olbersdorf Richtung Zittau an der Humboldt-Siedlung.
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auf Antenne Sachsen. Rein geht's ins letzte Maiwochenende. Morgen und übermorgen können ja zwischendurch Schauer und Gewitter dabei sein, aber ansonsten auch Sonne und angenehme Temperaturen. Zum Beispiel perfekt fürs Stadtfest in Heidenau, für den Bautzner Frühling. In Chemnitz das Hutfestival in der Innenstadt. Dann haben wir einen sächsischen Wandertag in Großenhain, Puppenspielfest in Hohenstein und das Georg-Arnold-Bad in Dresden feiert 100-jähriges mit einem großen Familienfest. Also, tolles Wochenende. Jetzt Mike and the Mechanics. All I Need is a Miracle.

Schönen Freitagnachmittag mit Antenne Sachsen. Gleich weiter mit Roland Kaiser und Creedence Clearwater Revival. Sänger John Fogerty, gestern 81 geworden. Wir spielen Have You Ever Seen the Rain? Ja, Regen, wahrscheinlich dann morgen übermorgen mit dabei. Mit

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11: Mit Ingo Enke. Guten Tag. Ex-Bundesverkehrsminister Andreas Scheuer von der CSU kommt vor Gericht. Die Hintergründe dazu von Moritz Einzel.
12: Die Pkw-Maut war 2019 am Europarecht gescheitert und dieses Scheitern ist vor allem mit einem Namen verbunden, Andreas Scheuer. Der frühere Bundesverkehrsminister von der CSU soll sich jetzt vor dem Landgericht Berlin verantworten. Es geht um den Vorwurf der Falschaussage. Scheuer soll vor dem Mautuntersuchungsausschuss des Bundestags gelogen haben. Die Maut hat den deutschen Steuerzahler rund 270 Millionen Euro an Schadenersatz gekostet.
11: In Sachsen ist im Mai die Arbeitslosigkeit wieder zurückgegangen. Das zeigen neue Zahlen der Landesarbeitsagentur in Chemnitz. Rund 151.000 Männer und Frauen sind im Freistaat ohne Arbeit. Das sind rund 3.000 weniger als im April. Allerdings sind es über 4.000 mehr als im Mai des letzten Jahres. Die Inflation in Deutschland hat an Tempo verloren. Das zeigen aktuelle Daten, die das Statistische Bundesamt heute mitgeteilt hat. Im Mai lag die Teuerungsrate bei den Verbraucherpreisen bei 2,6%. Im April sind es noch 2,9% gewesen. Der Chefvolkswirt der Berenberg Bank, Holger Schmieding, kommentierte, der Tankrabatt komme bei den Autofahrern an, zumindest weitgehend. Zwei Kitas in Annaberg-Buchholz werden geschlossen. Die Kita Eichhörnchen in Geiersdorf wird Ende September dicht gemacht und die Kinderoase am Karlsplatz Ende des Jahres. Cindy Einhorn aus dem Erzgebirge.
13: Nach einer emotionalen zweistündigen Debatte stimmten 14 Stadträte dafür, 6 dagegen und einer enthielt sich. Den Eltern wurde angeboten, dass die Gruppen mit ihren Erziehern gemeinsam in andere Einrichtungen wechseln können. Hintergrund der Schließung sind die gesunkenen Geburtenzahlen. Kamen 2016 noch 200 Kinder in der Stadt zur Welt, waren es im vergangenen Jahr nur noch 87.
11: Heute Abend startet in Leipzig-Thekla das Wasserfest. Versprochen werden 3 Tage Spiel, Spaß und Live-Musik. Organisiert wird das Fest vom Bürgerverein Leipzig Nordost. Der Eintritt ist an allen 3 Tagen frei. Eröffnet wird das Fest heute um 18 Uhr mit einem Freibieranstich. Morgen Vormittag steigt ein Badewannenrennen.
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15: Heute Abend ziehen erste Wolkenfelder auf, in der Nacht dann Bewölkungsverdichtung und in der zweiten Nachthälfte gebietsweise Schauer, örtlich Gewitter mit Starkregen. Tiefstwerte 16 bis 13, im Bergland bis 9 Grad. Morgen zunächst wechselnd bis stark bewölkt und regional gibt's Schauer sowie einzelne Gewitter mit Starkregen. Später lockere Quellbewölkung, 23 bis 26 Grad. Und Sonntag erst heiter bis wolkig, später teilweise Schauer und Gewitter und wieder 23 bis 26 Grad.
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15: A4 Chemnitz Richtung Dresden zwischen Dreieck Nossen und Wilsdruff 6 Kilometer stockend. Dresden Richtung Görlitz zwischen Görlitz und dem Grenzübergang 2 Kilometer Stau. Und A13 Dresden Richtung Berlin zwischen Marsdorf und Thiendorf 4 Kilometer Stau. Und in der Gegenrichtung zwischen Thiendorf und Radeburg 3 Kilometer Stau. Es blitzt Olbersdorf Richtung Zittau an der Humboldt-Siedlung.
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Madonna auf Antenne Sachsen für ihren Freitagnachmittag schon fast abend. Um 18 Uhr starten sie wieder, die Schlager der Woche, mit Bodo Heinze, ihre gewählten Top 10 auf antennesachsen.de. Und jetzt gratulieren wir nochmal zum Geburtstag, zum 77. Schnapszahlengeburtstag Francis Rossi, dem Sänger von Status Quo. Er hat zum Beispiel gesungen In the Yummy Now oder Rocking All Over the World. Und das ist hier What You're Proposing.

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0: kurz vor 6, hier ist Antenne Sachsen. Machen sich ein tolles Wochenende, schönen Freitagabend erstmal und gleich viel Spaß mit den Schlagern der Woche und Bodo Heinze.
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18: Mit Ingo Enke. Rocklegende Udo Lindenberg, der Mitte Mai seinen 80. Geburtstag gefeiert hat, ist in eine Klinik eingeliefert worden. Das machte die Brost-Stiftung heute öffentlich, die ein Konzert mit ihm veranstalten wollte. Mit großem Bedauern müsse man die für Anfang Juni in Gronau in NRW geplante Vorstellung Udo Lindenberg and Friends absagen. Der Musiker werde auf Anraten seiner Ärzte in den nächsten Wochen eine Auszeit benötigen, so die Stiftung. Die Hochspannungsleitung zwischen Oberoderwitz und Laubar im Kreis Görlitz wird bis Ende 2027 neu gebaut. Wie der Netzbetreiber Sachsennetze mitteilte, verringert sich durch die moderne Technik die Zahl der Strommasten von 71 auf 55. Die Leistungsfähigkeit verdreifache sich. Knut Michael Kunot aus der Lausitz.
19: Der Baubeginn hatte sich um 2 Jahre verzögert, da eine Bürgerinitiative gegen das Projekt juristisch vorgegangen war. Die Klage wurde vom Oberverwaltungsgericht in Bautzen abgewiesen. Im Vorfeld war auf die Einwände von Einwohnern reagiert worden, sodass die Trasse in Lavalde nun weiter entfernt von den Häusern verläuft und höhere Masten eingesetzt werden.
18: zurückgehaltene Fördergelder von 16 Milliarden Euro gibt die EU an Ungarn frei. Das hat Kommissionspräsidentin Ursula von der Leyen heute mitgeteilt. Ungarn habe unter der neuen Regierung von Ministerpräsident Péter Magyar schnell etliche Reformen angestoßen. Zum Beispiel bei der Freiheit der Wissenschaft oder der Korruptionsbekämpfung. In Leipzig gibt es rund 33.000 Kita-Plätze und damit aktuell rund 3.000 mehr als benötigt. Der Stadtrat hat darum eine vom Rathaus vorgeschlagene Anpassung beschlossen. Einen zu großen Leerstand könne man sich bei der angespannten Finanzlage nicht leisten. Mit der Schließung sowie Zusammenlegung mehrerer Kitas in Leipzig sollen rund 1.100 Plätze eingespart werden. An diesem Wochenende steigt in Chemnitz wieder das Hutfestival. Von heute bis Sonntag erleben die Besucher auf und zwischen 8 Bühnen viele Straßenkünstler aus verschiedenen Ländern. Sie präsentieren Musik, Akrobatik und Clownerie. Viele Gäste tragen traditionell außergewöhnliche Hüte.
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20: Heute Abend ziehen erste Wolkenfelder auf, in der Nacht dann Bewölkungsverdichtung und in der zweiten Nachthälfte gebietsweise Schauer, örtlich Gewitter mit Starkregen. Tiefstwerte 16 bis 13, im Bergland bis 9 Grad. Morgen zunächst wechselnd bis stark bewölkt und regional gibt's Schauer sowie einzelne Gewitter mit Starkregen. Später lockere Quellbewölkung 23 bis 26 Grad und Sonntag erst heiter bis wolkig, später teilweise Schauer und Gewitter und wieder 23 bis 26 Grad.
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20: A4 Chemnitz Richtung Dresden zwischen Dreieck Nossen und Wilsdruff 6 Kilometer stockend. Dresden Richtung Görlitz zwischen Görlitz und dem Grenzübergang 2 Kilometer Stau. Und A13 Dresden Richtung Berlin zwischen Marsdorf und Thiendorf 4 Kilometer Stau. Und in der Gegenrichtung zwischen Thiendorf und Radeburg 3 Kilometer Stau. Es blitzt Olbersdorf Richtung Zittau an der Humboldt-Siedlung.
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21: Hallo liebe Schlagergemeinde, hier und jetzt ist Schlagerzeit. Es startet eine neue Ausgabe der Schlager der Woche. Die Sendung, bei der Ihre Stimme über die Platzierungen entscheidet. Vielen Dank dafür. Wir starten mit der Wertung. Letzte Woche neu vorgestellt, heute unser Platz 10. Christine Stark, Alemannia. La, la, la.

Neu eingestiegen auf Platz 10, Christine Stark, Alemannia. Der nächste Interpret bringt uns den Welthit Words von FR David zurück und macht damit einen Platz gut. In dieser Ausgabe die 9, Joey Heindle, schwer zu erklären. Schwer.

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1: Vanessa Mai musste mit ihrem Titel Rohdiamant diese Woche 3 Plätze abgeben und ist auf Platz 8 gelandet.
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1: Wir reisen heute zurück in das Jahr 1981. Die erste Notierung in den Charts gab es am 23. Februar. Der Titel war dann 17 Wochen platziert. Die höchste Notierung war Platz 15. Klingeskan Pistolero.

Unser Zeitreisetitel Pistolero mit der Kultband Genghis Khan. Mit ihrem Mix aus Disco, Schlager und großen Geschichten haben sie zweifelsohne Musikgeschichte geschrieben. Gegründet wurde die Gruppe ursprünglich 1979 für den Eurovision Song Contest. Das Besondere, Ralf Siegel hatte den Song bereits lange fertig, allerdings keine Band. Erst danach startete er einen Aufruf, um passende Mitglieder zu finden. So entstand schließlich Genghis Khan. Und damit zurück zu den Top 10 in den Schlagern der Woche. Der nächste Künstler musste gegenüber der Vorwoche zwar 3 Plätze abgeben, hat aber mit dieser Ausgabe die maximal mögliche Teilnahme von 8 Wochen erreicht und wird sich damit heute aus der Wertung verabschieden. Zum Schluss noch einmal Platz 7 für Frank Schöbel. Das Leben ist schön.

Sie hören Antenne Sachsen mit den Schlagern der Woche. Für Christian Leis, weil wir Träumer sind, ging es von Platz 7 auf die 6. Und ob er nächste Woche vielleicht in Richtung Spitzengruppe unterwegs ist, das entscheiden Sie mit Ihrer Stimme auf antennesachsen.de. Mit etwas Glück gibt es noch einen tollen Gewinn obendrauf, denn unter allen, die mitmachen, verlosen wir eine JBL Bluetooth Box Go 4. Die nächste Interpretin ist in der letzten Woche neu eingestiegen auf der 3. Heute reicht es für Platz 5. Linda Jung mit ihrem Titel Liebesbriefe.

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1: Hallo ihr Lieben, hier ist Francine Jordi. Und jetzt mal ganz ehrlich, zweifelt ihr zwischendurch auch mal an eurem Leben oder an euch selber, wenn ihr euer Leben mit den anderen vergleicht, zum Beispiel auf Instagram oder Facebook? Da kann ich euch nur sagen, es geht jedem Mensch auf dieser Welt genau gleich. Jeder zweifelt irgendwann und hat seine Zweifel und Ängste, mit denen er klarkommen muss. Und darum geht's in dem Song, Mutmacher-Song, viele wären gern wie du. Und das hört ihr jetzt auf Antenne Sachsen, die Schlager der Woche mit Bodo Heinze. Vielen, vielen Dank für eure Stimmen, damit ich so weit vorne bin bei der Hitparade. Vielen Dank.

0: Franzin Jordi mit den persönlichen Hintergründen zum aktuellen Song Mutmacher. In den Schlagern der Woche, letzte Woche die 2, heute die 4.
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0: Wir tauchen ab in den Keller. Hier haben wir heute Titel, die es als Neuvorstellung nicht in die Wertung geschafft haben oder eine weitere Platzierung in den Top 10 verpasst haben. Letzte Woche neu vorgestellt, aber leider nicht platziert. Saskia Leppin.
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0: In der letzten Sendung auf Platz 9, Oliver Heid.
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0: Und sie mussten nach der maximal möglichen Teilnahme von 8-mal die Schlager der Woche verlassen. In der letzten Ausgabe noch unser Platz 6, Cora.
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0: Aus den Tiefen des Schlagerkellers geht es die Treppen wieder hoch, zurück ins Studio und direkt rein in die Neuvorstellungen. Die meisten kennen sie durch ihren Märchenklassiker Küss mich, halt mich, lieb mich. Jetzt dachte sie sich, dass es an der Zeit ist, mit einem Augenzwinkern einen neuen Song an die Seite dieses Klassikers zu stellen. Neuvorstellung 1. Ella, endlich Cinderella.
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Anders als man liebt, unsere Neuvorstellung 2 mit Julian David. Bekannt wurde er als Mitglied der Band Vox Club. Seit der Trennung im Jahr 2015 ist er als Solokünstler unterwegs. In seinem neuen Song geht es um die verschiedenen Phasen der Liebe, das Kennenlernen, den gemeinsamen Weg und auch um eine mögliche Trennung. Und bei uns geht es weiter in den Schlagern der Woche mit der dritten Neuvorstellung. Alessa, La Bambola.

In den Schlagern der Woche Neuvorstellung 3 Alessa La Bambola. Ein echter italienischer Klassiker aus dem Jahr 1968 im modernen Gewand und mit einem frischen Sound, trotzdem ganz nah am Original. Und ob sich die Tür zu den Top 10 für

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0: Der heutige Wunschtitel kommt von Christian Kürmes aus Görlitz. Inka, Spielverderber.

0: Der heutige Wunschtitel, Spielverderber mit Inka. Durch den von ihrem Vater Arndt Bause komponierten Schlager gelang ihr 1985 ein kometenhafter Start in ihre Schlagerkarriere. Bis heute steht sie als erfolgreiche Interpretin auf der Bühne. Hörenswert auf alle Fälle ihr zuletzt veröffentlichtes Album Lebenslieder, unter anderem mit der Neuinterpretation verschiedener Klassiker. Und zudem ist sie seit 2005 das Gesicht der RTL-Sendung Bauer sucht Frau. Und wenn Sie auch einen Lieblingsschlager haben, der hier dazugehört, dann schicken Sie uns diesen und stimmen Sie gleichzeitig unter Antenne Sachsen für Ihre drei Favoriten ab. Als Dankeschön verlosen wir für das Mitmachen eine JBL Bluetooth Box. Diese geht heute an Tobias Kastrop aus Espenau. Herzlichen Glückwunsch! Wir kommen zur Spitzengruppe. In Kürze wissen wir, ob es eine neue Nummer 1 gibt oder ob Niki Schubert es erneut geschafft hat. Zuvor die weiteren Platzierungen. Die nächste Interpretin hat diese Woche den Sprung auf das Treppchen geschafft, weil sie sich gleich um 5 Plätze verbessern konnte. In dieser Sendung die 3. Sonja Liebing, schon längst verliebt.
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0: Was für ein Raketenstart. Letzte Woche neu vorgestellt und heute in den Schlagern der Woche schon Platz 2 für René Ulbrich und Josephine. Zuvor auf der 3 Sonja Liebing, schon längst verliebt.
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0: Auch diese Woche konnte sie den Schlagerthron verteidigen. Niki Schubert und Das Leben spielt mit mir. Ein Song über eine Begegnung, die alles auf den Kopf stellt. Warum und weshalb, das hören wir gleich. Vorher sage ich danke fürs Einschalten. Mein Name ist Bodo Heinze und immer daran denken. Nächste Woche gleiche Welle, gleiche Stelle. Bis dahin eine schöne und gesunde Zeit. Hier die alte und neue Nummer 1. Niki Schubert. Das Leben spielt mit mir.

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1: Mit Ingo Enke. Der Terminplan für die Verhandlungen gegen Sachsens Kultusminister Konrad Clemens steht. Clemens muss sich ab nächstem Freitag vorm Amtsgericht Weißwasser verantworten. Ihm wird verbotenes Kraftfahrzeugrennen vorgeworfen. Und damit verbunden grob verkehrswidriges und rücksichtsloses Verhalten. Knut Michael Kunot aus der Lausitz.
2: Der CDU-Politiker war in einer Tempo-30-Zone an einer Seniorenresidenz in Krauschwitz mit 81 km/h geblitzt worden. Clemens hatte sich ein zweimonatiges Fahrverbot samt Bußgeld eingehandelt. Dagegen legte er zunächst Einspruch ein, zog ihn aber wieder zurück. Clemens hatte gegenüber unserem Sender den Tempoverstoß als Ordnungswidrigkeit eingeräumt und von Fehlverhalten gesprochen. Sein Anwalt wies den später erhobenen Strafvorwurf zurück.
1: Die Inflationsrate in Deutschland ist im Mai überraschend gesunken. Das zeigt eine erste Schätzung des Statistischen Bundesamtes. Waren und Dienstleistungen verteuerten sich nur noch um 2,6%. Im April waren es noch 2,9%. Vor allem gesunkene Spritpreise durch den Tankrabatt drückten die Inflation. Nach dem Einschlag einer russischen Drohne in ein Wohnhaus in Rumänien hat Bundesaußenminister Johann Wadephul angekündigt, dass NATO und EU geschlossen reagieren werden. Man lasse sich weder einschüchtern noch spalten, sagte Wadephul in New York. Die Drohne war eine Nacht in der Stadt Galati nahe der ukrainischen Grenze eingeschlagen. Zwei Menschen wurden leicht verletzt. In Oberlungwitz im Landkreis Zwickau hat ein Mann versucht, in eine Bank einzubrechen. Als ihm das nicht gelang, raste er mit einem Auto davon. Zeugen alarmierten die Polizei, die den Tatverdächtigen bei Wüstenbrand schnappte. Die geklauten Kennzeichen am Auto stammten von einem Fahrzeug aus dem Raum Chemnitz. Außerdem hatte der 27-Jährige keinen Führerschein und stand unter Drogen. Chemnitz ist ab heute Gastgeber für das größte Basketball-Nachwuchsturnier in Ostdeutschland. Zum Noah Berge Cup sind 32 Teams aus 7 Ländern Europas angereist. Zum Beispiel Irland, England, Belgien, Tschechien, Frankreich oder Österreich. Die U12- und U13-Mannschaften treffen bis Sonntag an 3 Spielstätten in Chemnitz aufeinander.
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3: Am Abend und in der Nacht ziehen nach und nach Wolken auf. Stellenweise sind auch Schauer und Gewitter möglich. Die Temperaturen liegen zwischen 16 und 11 Grad. Morgen mal Sonne, mal Wolken. Hier und da sind Schauer oder Gewitter möglich bei maximal 24 Grad. Am Sonntag ändert sich daran nur wenig. 23 Grad sind maximal drin.
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3: Guten Abend auf die Straßen A4 Dresden Richtung Chemnitz. Zwischen Frankenberg und Chemnitz Ost ein defektes Fahrzeug auf der rechten Spur in der Standspur. A9 Nürnberg Richtung Leipzig zwischen dem Kreuz Rippachtal und Bad Dürrenberg ein liegen gebliebenes Fahrzeug auf der Standspur. A17 Dresden Richtung Prag an der Abfahrt Bad Gottleuba eine Ölspur. In Gerichtshain ist die Ortsdurchfahrt am Gewerbegebiet gesperrt. Hier ist die Polizei im Einsatz. Die Kreisstraße zwischen Burkhardsdorf und Adorf im Erzgebirge ist ebenfalls blockiert. Hier ist ein Traktoranhänger mit Erde umgekippt. Und in Lütschena der Quasnitzer Weg in Höhe am Brunnen. Straßenschäden, hier ist ein Loch in der Straße.
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8: Am Abend und in der Nacht ziehen nach und nach Wolken auf. Stellenweise sind auch Schauer und Gewitter möglich. Die Temperaturen liegen zwischen 16 und 11 Grad. Morgen mal Sonne, mal Wolken. Hier und da sind Schauer oder Gewitter möglich bei maximal 24 Grad. Am Sonntag ändert sich daran nur wenig. 23 Grad sind maximal drin.
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8: Guten Abend auf die Straßen. A13 Dresden Richtung Berlin zwischen Lübbenau und Duben ein liegen gebliebenes Fahrzeug. Und A17 Dresden Richtung Prag an der Abfahrt Bad Gottleuba. Vorsicht, hier muss eine Ölspur beseitigt werden.

Dies ist Gordon Mackenzies Lied, sein Lied von Albany, dem stolzen Schloss seines Clans, das er eines Tages für immer verlieren sollte.

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1: In der Nacht ziehen nach und nach Wolken durch. Stellenweise haben die auch Schauer oder mal ein Gewitter im Gepäck. Die Temperaturen liegen zwischen 16 und 11 Grad. Morgen mal Sonne, mal Wolken, hier und da Schauer oder auch Gewitter möglich, bei maximal 24 Grad. Am Sonntag ändert sich daran nur wenig. 23 Grad zeigt dazu das Thermometer.
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1: Guten Abend auf die Straßen. Die A4 Chemnitz Richtung Erfurt in Höhe Gera-Langenberg. Personen auf der Fahrbahn. A17 Dresden Richtung Prag. An der Abfahrt Bad Gottleuba muss eine Ölspur beseitigt werden. In Leipzig die Oststraße zwischen der Riebeckstraße und dem Ostplatz. Ein Unfall. Die Fahrbahn in diese Richtung ist derzeit voll gesperrt. Und in Dresden mehrere kurze Sperrungen im Innenstadtbereich aufgrund des Nachtskatens.
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5: In der Nacht ziehen nach und nach Wolken durch. Stellenweise haben die auch Schauer oder mal ein Gewitter im Gepäck. Die Temperaturen liegen zwischen 16 und 11 Grad. Morgen mal Sonne, mal Wolken, hier und da Schauer oder auch Gewitter möglich bei maximal 24 Grad. Am Sonntag ändert sich daran nur wenig. 23 Grad zeigt dazu das Thermometer.
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1: In der Nacht ziehen nach und nach Wolken durch. Stellenweise haben die auch Schauer oder mal ein Gewitter im Gepäck. Die Temperaturen liegen zwischen 16 und 11 Grad. Morgen mal Sonne, mal Wolken, hier und da Schauer oder auch Gewitter möglich, bei maximal 24 Grad. Am Sonntag ändert sich daran nur wenig. 23 Grad zeigt dazu das Thermometer.
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1: Bis zum Morgen ziehen immer mal wieder Wolken durch, die auch mal einen Schauer oder ein Gewitter mit im Gepäck haben können. Die Temperaturen liegen in den Frühstunden bei 16 bis 11 Grad. Am Tag geht's rauf bis auf 24 Grad. Hier und da sind auch dann wieder Schauer oder Gewitter möglich, dazwischen aber auch Sonnenschein. Morgen zum Sonntag ändert sich daran nur wenig, Höchstwerte um 23 Grad.
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1: Bis zum Morgen ziehen immer mal wieder Wolken durch, die auch mal einen Schauer oder ein Gewitter mit im Gepäck haben können. Die Temperaturen liegen in den Frühstunden bei 16 bis 11 Grad. Am Tag geht's rauf bis auf 24 Grad. Hier und da sind auch dann wieder Schauer oder Gewitter möglich, dazwischen aber auch Sonnenschein. Morgen zum Sonntag ändert sich daran nur wenig, Höchstwerte um 23 Grad.
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1: Bis zum Morgen ziehen immer mal wieder Wolken durch, die auch mal einen Schauer oder ein Gewitter mit im Gepäck haben können. Die Temperaturen liegen in den Frühstunden bei 16 bis 11 Grad. Am Tag geht's rauf bis auf 24 Grad. Hier und da sind auch dann wieder Schauer oder Gewitter möglich, dazwischen aber auch Sonnenschein. Morgen zum Sonntag ändert sich daran nur wenig, Höchstwerte um 23 Grad.
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